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0: Jetzt ist er zwar weg, aber diese Memes sind natürlich immer noch im Internet und darüber wird sich natürlich auch immer noch lustig gemacht. So ist das Leben. Viel daran rütteln können wir leider nicht, aber was wir auf jeden Fall sagen können, ist eine, die nächste Musikpause können wir gerne ankündigen. Die hat sich jetzt der liebe Kasim gewünscht. Er fährt mein Lied vom Block 3 gar nicht. Ihm hat das gar nicht gefallen. Aber dafür spielen wir sein Lied, und zwar von Yıldırım Gürses mit Gülash Ağlasın. Und danach kommen wir wieder für euch zurück. Es heißt, für euch dranbleiben.
1: 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Block 3'ü mü dinlemek isterler
0: Yıldırım Gürses'in? Hayır, hayır. O zaman hayır. O şey yapma. Ben bir şarkı çalacağım. Oradan seçsinler.
1: Tamam, çal.
0: Bak, şimdi Block 3 ile Yıldırım Gürses zaten hiç kıyaslanacak bir şarkıcı değil.
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